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1: Eine 34-jährige Polizeischülerin ist gestern bei einer Alpinausbildung in Tirol tödlich verunglückt. Die Frau ist am Klettersteig Stulpenfall im Ötztal in einen Wasserfall gestürzt. Nach einer stundenlangen Suchaktion wurde sie am Fuße des Wasserfalls tot aufgefunden. Die Ermittlungen zur genauen Unfallursache laufen. Argentinien steht nach einem fulminanten Comeback im Finale der Fußball-WM. Der amtierende Weltmeister hat sich gestern Abend mit 2:1 gegen England durchgesetzt. Im Endspiel am Sonntag trifft Argentinien auf Spanien. Österreichs Innenminister Gerhard Karner und sein deutscher Kollege Alexander Dobrindt sind sich einig. Sie wollen bis Ende des Jahres sogenannte Rückkehrzentren für abgelehnte Asylwerber fixieren. Das haben die beiden gestern bei einem Treffen in Berlin angekündigt. Wo diese Zentren entstehen sollen, ist noch unklar. Karner und Dobrindt streben weiterhin eine sogenannte Minuszuwanderung an. Wegen heftiger Waldbrände in Kanada verzeichnet Toronto die schlechteste Luftqualität weltweit.

0: Aktivitäten im Freien zu vermeiden.
1: Schönen guten Morgen heute am Donnerstag und heute gibt es Duschen und Föhn vom Wetter her. Einige Wärmegewitter ziehen über Österreich, dann wird es immer wieder nass und es wird danach dann sehr schwül bei maximal 34 Grad. Deutlich kühler ist es oben auf den Bergen. Wenn man genug von der Hitze hat, dann ist man auf 2000 Meter Höhe am Schneeberg bei 14 Grad ganz gut aufgehoben.
2: Schönen guten Morgen zu euch ins Auto. Aktueller Überblick über Österreichs Straßen. Sehr erfreulich, denn es ist nichts los. Wünsche euch eine gute Fahrt.
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4: Guten Morgen. Neuer Tag, neues Glück, hätte ich gesagt. Rein in den Donnerstag, den 16. Juli. Und damit du gut reinstartest, gibt's von uns natürlich die passende Hintergrundmusik zum Aufstehen. Um kurz nach 6 klingt das nach Kassel, Ray und D-Block Europe mit Prada und Alice DJ mit Better Off Alone. Lisa am Mikro für dich. Freut mich sehr, dass du schon mit am Start bist und wir es gemeinsam angehen. Guten Morgen!
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Yes, genau so muss das klingen. Mit Bass und Beats geht's da rein in den Donnerstag. Schönen guten Morgen, das ist Krone Hit Eurodance Express mit dem Rhythm of Your Life. Wir starten gemeinsam rein und das klingt die Stunde für dich fix noch nach den Spice Girls, Mr. President, Ace of Base, Rosie und Jessie auch mit am Start, aber gleich vorneweg noch für dich, James Hype.

stehst nicht alleine und natürlich auch nicht im Dunkeln. Ne? Sonne ist heute um 5.11 Uhr aufgegangen und wir gehen's gemeinsam an. In diesem Sinne, schönen guten Morgen. Heute ist Ehrentag der Meerschweinchen in Kanada und Welttag der Schlange. Oh, besonders viel Liebe heute für unsere Tiere.

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1: Wunderschönen guten Morgen dir an diesem Donnerstag. So, da. No? Erster Kaffee schon intus oder blubbert die Kaffeemaschine noch? Wenn du dann den flüssigen Koffeinkick intus hast, no, dann helfen wir gerne noch nach mit deinen liebsten Dance-Hits. Ja, du weißt, für die gute Laune-Vibes. Mit so einem kleinen oder auch sehr großen Lächeln startet sich's doch gleich viel, viel besser rein.
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1: Ein 60-jähriger Mann aus Salzburg ist Opfer von Anlagebetrügern geworden. Der Flachgauer hat im Vorjahr fast 280.000 Euro an eine vermeintliche Finanzdienstleisterin überwiesen, die ihn überzeugt hat, in angeblich lukrative Handelsplattformen und Kryptowährungsbörsen zu investieren. Das Geld ist auf Konten in Litauen, Malta, Hongkong und Singapur gelandet. Die Ermittlungen laufen. Wegen heftiger Waldbrände in Kanada verzeichnet Toronto die schlechteste Luftqualität weltweit. Rauchschwaden aus dem Nordwesten der Provinz Ontario zogen über die Stadt und weiter in den Nordosten der USA, wo sie den Himmel verdunkeln. Auch New York City ist betroffen. Die Behörden fordern die Einwohnerinnen und Einwohner auf, Aktivitäten im Freien zu vermeiden. Argentinien steht nach einem fulminanten Comeback im Finale der Fußball-WM. Der amtierende Weltmeister hat sich gestern Abend mit 2:1 gegen England durchgesetzt. Im Endspiel am Sonntag trifft Argentinien auf Spanien. Russland hat in der Nacht erneut ballistische Raketen auf die ukrainische Hauptstadt Kiew abgefeuert. Laut Bürgermeister Vitali Klitschko gab es Einschläge in 2 Stadtteilen. In einem Lager im Westen der Stadt und einem unbewohnten Haus im Osten seien Brände ausgebrochen. Die Ukraine wehrt sich seit mehr als 4 Jahren mit westlicher Hilfe gegen eine russische Invasion.
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3: Schönen guten Morgen heute am Donnerstag und heute gibt's Duschen und Föhn vom Wetter her. Einige Wärmegewitter ziehen über Österreich, dann wird's immer wieder nass und es wird danach dann sehr schwül bei maximal 34 Grad. Deutlich kühler ist es oben auf den Bergen. Wenn man genug von der Hitze hat, dann ist man auf 2000 Meter Höhe am Schneeberg bei 14 Grad ganz gut aufgehoben.
4: Schönen guten Morgen zu euch ins Auto. Aktueller Überblick über Österreichstraßen. Sehr erfreulich, denn es ist nichts los. Wünsche euch eine gute Fahrt.
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5: Let's go. Kurz nach 7 haben wir's und die zwei Muntermacher regen jetzt auf jeden Fall zum Shaken an. Einmal sexy Hufte schwingen und einmal hast du die Chance, deine Krocher-Moves auszupacken. Schauen wir mal, wie wir da noch drauf sind. Major Lazer startet rein mit Watch Out For This und hinten nach Ida Kor und Fede Legrand mit Let Me Think About It. Du siehst, Duschparty und Badezimmerkonzert, nein, andersrum, Badezimmerparty und Duschkonzert steht heute nichts mehr im Weg. Der passende Sound kommt von uns. In diesem Sinne, schönen guten Morgen dir an diesem Donnerstag. Ich bin Elisa.
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Schönen guten Morgen. Wir starten gemeinsam rein in den Donnerstag und wir liefern natürlich den passenden Sound für deine Morgenroutine. Ob es jetzt das Duschkonzert ist oder die Badezimmerparty, we've got you. Wenn schon das warme Bett verlassen, dann zumindest beim Fertigmachen den Spaß haben und den hast du definitiv mit deinen liebsten Dance-Hits nonstop nur hier bei uns auf Krone Hit Eurodance Express. Ich bin die Lisa. Na dann, legen wir los.

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Krone-Hit Your Dance Express hier für dich. Schönen guten Morgen. Cascada-Fans dürfen sich jetzt freuen. Ne? Die Dame hat einen neuen Song rausgebracht und es ist wieder mal ihr typischer Vibe. Die Stimme sofort erkennbar und die Beats. Man weiß sofort, das ist Cascada. Du hörst Utopia.

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1: Eine 34-jährige Polizeischülerin ist gestern bei einer Alpinausbildung in Tirol tödlich verunglückt. Die Frau ist am Klettersteig Stulpenfall im Ötztal in einen Wasserfall gestürzt. Nach einer stundenlangen Suchaktion wurde sie am Fuße des Wasserfalls tot aufgefunden. Die Ermittlungen zur genauen Unfallursache laufen. Argentinien steht nach einem fulminanten Comeback im Finale der Fußball-WM. Der amtierende Weltmeister hat sich gestern Abend mit 2:1 gegen England durchgesetzt. Im Endspiel am Sonntag trifft Argentinien auf Spanien. Österreichs Innenminister Gerhard Karner und sein deutscher Kollege Alexander Dobrindt sind sich einig. Sie wollen bis Ende des Jahres sogenannte Rückkehrzentren für abgelehnte Asylwerber fixieren. Das haben die beiden gestern bei einem Treffen in Berlin angekündigt. Wo diese Zentren entstehen sollen, ist noch unklar. Karner und Dobrindt streben weiterhin eine sogenannte Minuszuwanderung an. Russland hat in der Nacht erneut ballistische Raketen auf die ukrainische Hauptstadt Kiew abgefeuert. Laut Bürgermeister Vitali Klitschko gab es Einschläge in zwei Stadtteilen.

0: Schönen guten Morgen heute am Donnerstag und heute ist es, als würde mein Kleiner am Regenschalter sitzen und immer wieder mal drauf drücken. Regenduschen an, Regenduschen aus. Regenduschen sind heute immer wieder mal möglich. Dazwischen bei Sonne wird es nochmal sehr heiß, sehr schwül bei bis zu 34 Grad.
1: Schönen guten Morgen zu euch ins Auto. Aktueller Überblick über Österreichs Straßen. Sehr erfreulich, denn es ist nichts los. Wünsche euch eine gute Fahrt.
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3: Dein musikalischer Koffeinkick ist für dich am Start Montag bis Freitag, immer zwischen 6 und 9. Das heißt, von uns kriegst du immer um Punkt 2 echte Muntermacher. Nur für den motivierten, gut gelaunten Start in den Tag, damit der Sound gut klingt, ja, ist man gleich auch happier in der Früh. Wir schauen auf jeden Fall auf dich. Die Stunde um kurz nach 8 klingt das nach Gigi D'Agostino und Albertino mit Super und Rio featuring Eugene mit Turn This Club Around. Schön, dass wir gemeinsam in die Arbeit fahren. Ich bin Elisa. Schönen guten Morgen dir.
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Schönen guten Morgen und hi zu dir ins Auto. Freut mich sehr, dass ich am Weg in die Arbeit neben dir sitzen darf, dass wir den gemeinsam bestreiten, den Weg. Und ich weiß, du bist ja ein alter Eurodance-Profi. Du kennst ja unsere Playlist quasi in- und auswendig. Sollte aber doch einmal ein Song dabei sein, wo du dir nicht ganz sicher bist. Welcher ist es jetzt nochmal? Dann einfach Datum und Uhrzeit merken, ab auf unserer Homepage.

0: Homepage unter eurodance.at und dort kannst du ganz easy danach filtern. Na, keine Sorge, wir schauen natürlich auf dich.
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1: 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Und wenn du dir noch nicht ganz sicher bist, na dann gibt's jetzt zum Guster holen von mir den Sound von Snap. Die sind auch mit am Start und ich kenne zwar nicht ihre Setliste, aber vielleicht spielt's ja Power auch dort. Bitteschön!

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It's on you. Also es liegt an dir. Du bestimmst, wie du dein Leben wahrnimmst. Ja, wenn zum Beispiel was Unangenehmes oder was Blödes passiert, dann könntest du grantig werden, klar. Oder du drehst uns einfach lauter und tanzt dir den Ärger weg mit deinen liebsten Dance-Hits hier bei uns auf KRONE HIT Eurodance Express. In diesem Sinne, guten Morgen und feinen Donnerstag.

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1: Ein 60-jähriger Mann aus Salzburg ist Opfer von Anlagebetrügern geworden. Der Flachgauer hat im Vorjahr fast 280.000 Euro an eine vermeintliche Finanzdienstleisterin überwiesen, die ihn überzeugt hat, in angeblich lukrative Handelsplattformen und Kryptowährungsbörsen zu investieren. Das Geld ist auf Konten in Litauen, Malta, Hongkong und Singapur gelandet. Die Ermittlungen laufen. Vor dem Fußball-WM-Finale in New York gibt es jetzt Rauchalarm. Waldbrände in Kanada und Minnesota haben gewaltige Rauchwolken verursacht, die bis nach New York City ziehen. Die Luftqualität wird als ungesund eingestuft. Noch ist unklar, ob die aktuelle Lage Auswirkungen auf das Match am Sonntag haben wird. In Frankreich wird ein 41-jähriger Mann jetzt auch wegen Mordes und Vergewaltigung an der 11-jährigen Liana beschuldigt. Das Mädchen ist am 4. Juni tot aufgefunden worden. Der Verdächtige saß zunächst wegen Entführung und Freiheitsberaubung in Untersuchungshaft. Ermittler haben DNA-Spuren von ihm im Intimbereich des Mädchens gefunden.

0: Saporischschja durch einen ukrainischen Drohnenangriff. In der Ukraine sind bei russischen Angriffen mindestens 7 Zivilisten ums Leben gekommen.
1: Schönen guten Morgen heute am Donnerstag und die Regenwolken übernehmen heute die erste Schicht und am Nachmittag dann die Sonne und es wird dann überall schwül wie gestern bei heißeren 34 Grad höchstens.
2: Schönen guten Morgen zu euch ins Auto. Aktueller Überblick über Österreichstraßen. Sehr erfreulich, denn es ist nichts los. Wünsche euch eine gute Fahrt.
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4: Kurz nach 9 und damit hi zu dir in die Arbeit. Die letzten zwei Muntermacher für heute klingen jetzt nach den Venga Boys mit We're Going to Ibiza und Yeah Yeah Yeah mit Heads Will Roll. Na, du siehst, die Stunde steht im Zeichen von völliger Eskalation. Mit den Venga Boys so einen Tag in Ibiza verbringen, stelle ich mir schon sehr, sehr nice vor. Und natürlich der Soundtrack von Project X. Ja, da kommt sowieso völlige Eskalation in unseren Kopf. Gut, die nehmen wir jetzt mit in den Arbeitsalltag und dann let's fetz. Ich bin Elisa, schön, dass du mit dabei bist. Hi!
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1: Heute Nachmittag ist es wieder soweit. Eine Stunde lang gibt's nur das, was du vorher bestellt hast. Verrat uns deinen absoluten Lieblingssong, das Ganze am besten per WhatsApp-Sprachnachricht und wir spielen ihn dir natürlich. Alle Infos und die Nummer für WhatsApp findest du auf unserer Homepage unter yourdance.at. Dir einen feinen Donnerstagvormittag.
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0: 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Ja, so ein kleines Tänzchen am Morgen vertreibt ja bekanntlich Kummer und Sorgen. Und das machst du am besten noch mit der Lieblingskollegin. Na, da macht's gleich noch mehr Spaß. Wenn die jetzt gerade unglücklicherweise auf Urlaub ist, dann biete ich mich gern an. Es ist zwar nicht dasselbe, als würde man nebeneinander stehen, aber du tanzt einfach bei dir vor dem PC, ich vor dem Mikro und die Bingo Boys leiten uns sogar an, was wir machen sollen. Also, auf die Plätze, fertig, let's go!
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1: Ein 60-jähriger Mann aus Salzburg ist Opfer von Anlagebetrügern geworden. Der Flachgauer hat im Vorjahr fast 280.000 Euro an eine vermeintliche Finanzdienstleisterin überwiesen, die ihn überzeugt hat, in angeblich lukrative Handelsplattformen und Kryptowährungsbörsen zu investieren. Das Geld ist auf Konten in Litauen, Malta, Hongkong und Singapur gelandet. Die Ermittlungen laufen. Vor dem Fußball-WM-Finale in New York gibt es jetzt Rauchalarm. Waldbrände in Kanada und Minnesota haben gewaltige Rauchwolken verursacht, die bis nach New York City ziehen. Die Luftqualität wird als ungesund eingestuft. Noch ist unklar, ob die aktuelle Lage Auswirkungen auf das Match am Sonntag haben wird. In Frankreich wird ein 41-jähriger Mann jetzt auch wegen Mordes und Vergewaltigung an der 11-jährigen Liana beschuldigt. Das Mädchen ist am 4. Juni tot aufgefunden worden. Der Verdächtige saß zunächst wegen Entführung und Freiheitsberaubung in Untersuchungshaft. Ermittler haben DNA-Spuren von ihm im Intimbereich des Mädchens gefunden.

0: Ukraine sind bei russischen Angriffen mindestens 7 Zivilisten ums Leben gekommen.
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3: Schönen Vormittag mit den Wetteraussichten. Drückend schwül, heute 33 Grad im Osten und Südosten. Stellen wir uns jetzt am Vormittag Regen und Gewitter dabei. Sonne aber auch ein Thema natürlich. Länger dann trocken bis zum Nachmittag. Da kann es dann auch wieder mal krachen. Morgen wird es sehr ähnlich. Teilweise Starkregen, Hagel und Gewitter am Nachmittag.
4: Das ist euer Verkehrsupdate und es läuft ganz gut am Donnerstag. Eine Meldung habe ich für euch in Wien. Tangente Richtung Graz zwischen dem Stadlauer Tunnel und dem Knoten Kaisermühlen gab es einen Unfall. Eine Fahrspur ist da schon blockiert. Es beginnt sich schon ein bisschen zu stauen. Ansonsten läuft's. Ich wünsche euch eine gute Fahrt.
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5: Kurz nach 10 am Donnerstagvormittag, rein geht's jetzt in die neue Stunde mit absoluten Gute-Laune-Vibes. Ich bin Elisa, freut mich sehr, dass du auch am Start bist. Hi!

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1: 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Und solltest du dir jetzt noch nicht ganz sicher sein, hier gibt es einen kleinen Einblick, wer da aller mit am Start ist. Die Venga Boys, Luna, Hathaway, Dr. Alban, Snap, Culture Beat und. Ja, allein das ist schon Grund an sich, dorthin zu gehen und das zu erleben. Und das Ganze dann auch noch als VIP, ja, da würde ich auch nicht nein sagen. Bebe Rexha und Faithless jetzt noch für dich. Und hinten nach dann Hathaway, falls du noch Motivationshilfe brauchst. Daumen sind gedrückt.

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0: decide, also sich nicht entscheiden können. 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Die spielen meine liebsten Dance-Hits. Wir sagen jetzt schon mal ein großes, fettes Dankeschön, dass du zu uns stehst.
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1: Eine 34-jährige Polizeischülerin ist gestern bei einer Alpinausbildung in Tirol tödlich verunglückt. Die Frau ist am Klettersteig Stulpenfall im Ötztal in einen Wasserfall gestürzt. Nach einer stundenlangen Suchaktion wurde sie am Fuße des Wasserfalls tot aufgefunden. Die Ermittlungen zur genauen Unfallursache laufen. Argentinien steht nach einem fulminanten Comeback im Finale der Fußball-WM. Der amtierende Weltmeister hat sich gestern Abend mit 2:1 gegen England durchgesetzt. Im Endspiel am Sonntag trifft Argentinien auf Spanien. Österreichs Innenminister Gerhard Karner und sein deutscher Kollege Alexander Dobrindt sind sich einig. Sie wollen bis Ende des Jahres sogenannte Rückkehrzentren für abgelehnte Asylwerber fixieren. Das haben die beiden gestern bei einem Treffen in Berlin angekündigt. Wo diese Zentren entstehen sollen, ist noch unklar. Karner und Dobrindt streben weiterhin eine sogenannte Minuszuwanderung an. Das US-Militär hat eine neue Angriffswelle auf den Iran gestartet. Laut dem zuständigen Kommando richten sich die Angriffe gegen militärische Fähigkeiten des Irans, die dafür genutzt worden seien, Handelsschiffe in der Straße von Hormuz zu bedrohen. US-Präsident Donald Trump hat dem Iran zuletzt mit Angriffen auf zivile Infrastruktur gedroht.
2: Schönen Donnerstag mit den Wetteraussichten. Schwül, drückend heiß, 33 Grad, die Topwerte. Zeitweise Sonne, allerdings am Nachmittag dann im Osten und Südosten stellenweise Regen und Gewitter. Sehr ähnlich wird es morgen, ab dem Nachmittag dann teilweise Unwettergefahr.
3: Das ist euer Verkehrsupdate und es geht super entspannt auf Österreichs Straßen voran. Aber Achtung, Wiener Burgring, da wird momentan geblitzt, also runter vom Gas. Ansonsten gibt es keine längeren Wartezeiten. Ich wünsche euch eine gute Fahrt.
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4: 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Und ich bin die Lisa. Hi.

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2: 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Jeden Montag von 18 bis 19 Uhr gibt's bei uns den passenden Sound dazu. Das klingt zum Beispiel wie der Song jetzt. Britney Spears für dich.

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Donnerstagvormittag, du hörst Krone Hit Eurodance Express mit dem Rhythm of Your Life. Na, ist schon die Diskussion zum Essen ausgebrochen? Oder ist das Büro zu leer, als dass meine Diskussion starten könnte? Es dauert jetzt nicht mehr lange, bis du in die Mittagspause kannst. Bis dahin versorgen wir dich natürlich mit genug motivierendem Sound.

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1: Europaministerin Claudia Bauer hat gestern mehrere US-Abgeordnete in Washington getroffen. Im Mittelpunkt der Gespräche standen die wirtschaftliche Zusammenarbeit sowie die Kriege in der Ukraine und im Nahen Osten. Bauer betont, dass man gerade dann miteinander reden müsse, wenn es zwischen Europa und den USA knirscht. Ein 60-jähriger Mann aus Salzburg ist Opfer von Anlagebetrügern geworden. Der Flachgauer hat im Vorjahr fast 280.000 Euro an eine vermeintliche Finanzdienstleisterin überwiesen, die ihn überzeugt hat, in angeblich lukrative Handelsplattformen und Kryptowährungsbörsen zu investieren. Das Geld ist auf Konten in Litauen, Malta, Hongkong und Singapur gelandet. Die Ermittlungen laufen. Bei der nächsten Lottoziehung am Sonntag gibt es erstmals in der Geschichte der österreichischen Lotterien einen 8-fach-Jackpot. Es geht um rund 12 Millionen Euro. Ein Lichtschwert aus der Star Wars Filmreihe ist bei einer Auktion in den USA für 3,75 Millionen Dollar versteigert worden. Wer die berühmte Requisite erstanden hat, ist aber nicht bekannt. Das Schwert gehört zu den ikonischen Requisiten der Filmgeschichte. Es war in dem Film Das Imperium schlägt zurück aus 1980 zum Einsatz gekommen.
2: Schönen Donnerstag mit den Wetteraussichten. Es ist richtig heiß und schwül draußen mit bis zu 33 Grad am Nachmittag. Im Osten und im Südosten stellenweise Regen und Gewitter. Das ist auch das Stichwort für morgen. Ab dem Nachmittag kann es ordentlich krachen morgen mit Hagel und Starkregen teilweise.
3: Das ist euer Verkehrsupdate, der Blick auf Österreichs Straßen. Und es geht super entspannt voran auf Österreichs Straßen. Es gibt momentan keine längeren Wartezeiten. Also, ich wünsche euch eine gute Fahrt.
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1: Lisa da, Mahlzeit.
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kommst in der Früh nur ganz schwer aus dem Bett? Die Arbeit ist auch sehr stressig und am Feierabend bist du einfach nur mehr müde? Schluss damit! Dank

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1: Mittagspause draußen genießen und dazu noch deine liebsten Dance-Hits in der Sommeredition. 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Der beste Sound für die beste Jahreszeit und das Ganze jederzeit und überall. Dir schon mal Mahlzeit und lass dir schmecken.
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Nobody Dao. Der Song macht einfach so viel Laune und da kriegt man irgendwie so Lust, einfach so mitzushaken und sich dabei zu fühlen wie so ein Profitänzer. Zumindest geht's mir so. So, ich gebe dich jetzt weiter an meinen Kollegen Daniel Merano. Bei dem gibt's heute ab 17 Uhr wieder unsere Krone-Hit Eurodance Express-Lieferung. Du und ich, wir hören uns morgen wieder am Freitag um 6 in der Früh. Bis dahin, keep dancing, Bussi und Baba.

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2: Im Tiroler Transitstreit könnte

0: das sektorale Fahrverbot und das Winterfahrverbot gegen EU-Recht. Das Urteil wird im Herbst erwartet. US-Präsident Donald Trump wird am Sonntag beim Finale der Fußball-WM den Pokal übergeben. Trump hat sich bisher fast komplett rausgehalten und nicht ein Spiel besucht. Am Sonntag beim Finale zwischen Spanien und Argentinien führt aber kein Weg am mächtigsten Mann der Welt vorbei. Zumindest nicht für den neuen Weltmeister. Die bekannte Aktivistin Anja Windel ist heute in Klagenfurt zu 4 Monaten bedingter Haft verurteilt worden. Sie hat ein Video von einer Sachbeschädigung an der ÖVP-Zentrale in Wien auf Instagram gepostet und zur Nachahmung aufgerufen. Das Urteil ist nicht rechtskräftig. Sonnencremes von Billigplattformen wie Shein, Temu oder AliExpress fallen bei einem aktuellen Test des Vereins für Konsumenteninformation durch. Kein einziges der getesteten Produkte ist empfehlenswert. Es gibt schwerste Mängel beim UV-Schutz und verbotene Inhaltsstoffe. Der VKI warnt daher davor, Sonnenschutzmittel unbekannter Hersteller über solche Plattformen zu beziehen.
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3: Schönen Donnerstag mit den Wetteraussichten. Es ist richtig heiß und schwül draußen mit bis zu 33 Grad am Nachmittag. Im Osten und im Südosten stellenweise Regen und Gewitter. Das ist auch das Stichwort für morgen. Ab dem Nachmittag kann es ordentlich krachen morgen mit Hagel und Starkregen teilweise. Schönen Nachmittag mit dem Blick auf die Straßen. Wir sind in Wien, A4 Richtung Ungarn. Bei Altsimmering gibt es Bauarbeiten und plus 10 Minuten. Und Steiermark A9 Richtung Linz zwischen Kalwang und Tregelwang, da gibt es Belagsarbeiten. Immer wieder kurze Sperren plus 30 Minuten. Sonst alles gut, gute Fahrt.
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4: 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Mit mir, Daniel Merano, hi.
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1: Gemeinsam lassen wir es uns gut gehen am Donnerstagnachmittag, schlage ich vor. Mit Eurodance geht auch alles leichter, vor allem mit so richtig schönen Classics. Und da gibt es einige bei uns. ATC zum Beispiel mit Around the World. Richtig cooler Banger.

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1: Die Zeit im Wartezimmer nützen wir jetzt mal optimal aus, bis du drankommst. Ja, es dauert immer ein bisschen, gell? Aber mit Good Vibes Only kriegen wir das schon hin. Wenger Boys mit Up and Down spiele ich dir jetzt. Ich freue mich auf jeden Fall, dass du da bist.
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1: Das ehemalige Signo-Projekt Lamar in Wien wird zu den Grand Museum Residences. In dem Gebäudekomplex sollen 200 Eigentumswohnungen sowie ein Geschäftsquartier entstehen. Die Fertigstellung ist für Anfang 2028 geplant. Die öffentlich zugängliche Dachterrasse bleibt erhalten. Die anhaltenden Spannungen im Nahen Osten und die damit verbundenen Störungen der Schifffahrt haben laut UNICEF schwerwiegende und möglicherweise unumkehrbare Auswirkungen auf Kinder. Bis zum Ende des Jahres könnten bis zu 23,4 Millionen weitere Kinder in monetäre Armut abrutschen. Das geht aus einem neuen öffentlichen Bericht hervor. Dieser stützt sich auf Daten aus mehr als 167 Ländern. Die Grazer KPÖ startet jetzt Koalitionsverhandlungen mit den Grünen. Bürgermeisterin Elke K. hat angekündigt, dass man in den nächsten Wochen eine gemeinsame Koalitionsvereinbarung ausarbeiten will. Die beiden Parteien haben schon in der letzten Legislaturperiode zusammengearbeitet. Die SPÖ ist diesmal nicht für eine Mehrheit nötig. Der WWF warnt heute vor der Gefahr von unzureichenden Fischaufliegen. Kraftwerksbarrieren könnten zur tödlichen Falle werden, heißt es in der Aussendung. In der Ips etwa sind 20 Fische unterhalb eines Kraftwerks und versuchen vergeblich, flussaufwärts in kühlere Gewässerabschnitte zu kommen. Der WWF fordert eine rasche Überprüfung aller Kraftwerksanlagen auf ihre ökologische Durchgängigkeit.
2: Das Wetterupdate, jetzt ziehen Wolken auf. Dabei allerdings nur geringe Gewittergefahr. Das mag so manchen vielleicht auch mal stören, weil es ist wirklich schwül und wirklich heiß, bis zu 33 Grad. Morgen Freitag unbeständig und Unwettergefahr, vor allem nachmittags nass, bis zu 33 Grad werden es wieder. Samstag deutlich erträglicher, wir bleiben unter 30 Grad, Sonnenwolken im Wechsel, paar Schauer sind dabei. Was ist auf den Straßen los? Tirol, Sperre des Roppener Tunnels auf der A12 in beiden Richtungen nach einem Unfall zwischen Imst und Ötztal. Ausweichen geht über die B171. Steiermark A9 Richtung Linz, Belagsarbeiten zwischen Kalwang und Tregelwang, immer wieder kurze Sperre, 20 Minuten der Zeitverlust. Und Wien A4 Richtung Ungarn, wegen der Bauarbeiten heute bei Altsimmering, 10 Minuten länger. Gute Fahrt.
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3: Mit mir Daniel Merano, let's go.

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1: Und ich sag's dir, wie es ist, ich stehe voll auf Too Fast, Too Furious. Es ist einfach so Popcorn-Kino. Und ja, es ist irrsinnig unrealistisch, aber mir taugt's. Das ist einfach so Kopf aus und genießen. Ich liebe sowas. Was mir auch richtig gut gefällt, ist der Soundtrack hier. Danza Kuduro aus Teil 5. Den habe ich jetzt hier als Eigeninterpretation von W&W und Exmo. Hör mal rein.

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1: Stereo Love ist ein richtig schöner Sommerhit von Edward Meyer. Da dachte er sogar bis vor kurzem selber, das ist ein Spanier. Ja, man lernt nie aus, er kommt aus Rumänien und dass die Rumänen guten Eurodance können, das wissen wir. Zum Beispiel Inna, die Sängerin. Und Edward Meyer bringt damals mit Stereo Love einen Hit raus, der auch heute noch geil ist. Deswegen hören wir da jetzt rein. Mein Name ist Daniel Merano und viel Spaß mit diesem Song.

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1: Das ehemalige Signo-Projekt Lamar in Wien wird zu den Grand Museum Residences. In dem Gebäudekomplex sollen 200 Eigentumswohnungen sowie ein Geschäftsquartier entstehen. Die Fertigstellung ist für Anfang 2028 geplant. Die öffentlich zugängliche Dachterrasse bleibt erhalten. Die anhaltenden Spannungen im Nahen Osten und die damit verbundenen Störungen der Schifffahrt haben laut UNICEF schwerwiegende und möglicherweise unumkehrbare Auswirkungen auf Kinder. Bis zum Ende des Jahres könnten bis zu 23,4 Millionen weitere Kinder in monetäre Armut abrutschen. Das geht aus einem neuen öffentlichen Bericht hervor. Dieser stützt sich auf Daten aus mehr als 167 Ländern. Die Grazer KPÖ startet jetzt Koalitionsverhandlungen mit den Grünen. Bürgermeisterin Elke K. hat angekündigt, dass man in den nächsten Wochen eine gemeinsame Koalitionsvereinbarung ausarbeiten will. Die beiden Parteien haben schon in der letzten Legislaturperiode zusammengearbeitet. Die SPÖ ist diesmal nicht für eine Mehrheit nötig. In Österreich gibt es derzeit einen enormen Andrang bei Batteriespeichern. Laut E-Control gibt es Anfragen für 25 Gigawatt. Der Bedarf in den nächsten 10 Jahren wird aber nur bei 3 bis 5 Gigawatt liegen. Viele Investoren stellen dabei mehrfach Anfragen. Der Vorstand der E-Control warnt, dass nicht jeder Speicher auch netzdienlich ist.
2: Das Wetterupdate. Jetzt ziehen Wolken auf. Dabei allerdings nur geringe Gewittergefahr. Das mag so manchen vielleicht auch mal stören, weil es ist wirklich schwül und wirklich heiß, bis zu 33 Grad. Morgen Freitag unbeständig und Unwettergefahr, vor allem nachmittags nass, bis zu 33 Grad werden es wieder. Samstag deutlich erträglicher, wir bleiben unter 30 Grad, Sonnenwolken im Wechsel, paar Schauer sind dabei. Das Update von den Straßen. Niederösterreich A2 Richtung Wien, ein Unfall kurz nach Dreiskirchen, 2 Kilometer Stau. A4 in Wien, gebaut wird Richtung Ungarn, bei Altsimmering deshalb bis zu 10 Minuten Zeitverlust. Und Steiermark A9 Richtung Linz gibt es heute Belagsarbeiten zwischen Kallwang und Tregelwang. Das kann 20 Minuten kosten. Gute Fahrt!
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3: Hi, Daniel Merano hier.

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1: 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Einer davon ist jetzt hier, Hathaway. What is love?

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1: Ja, auch als Selbstständiger ist es manchmal Sache, vor allem das Buchhaltung machen. Die ganzen Zettel da sortieren, die ganzen Rechnungen zusammensuchen, alles für die Steuer einreichen, das ist schon sehr monoton. Aber es ist eben auch wichtig, dabei gute Musik zu hören. Und du kommst dann ein bisschen besser in den Rhythmus rein, sag ich dir. Und da verlass dich auf uns, Mr. President mit Happy People jetzt.
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1: Die Lichtinstallation auf der Wiener Votivkirche wird bis Mai 2027 verlängert. Das hat die Künstlerin Bibi Tanner heute bekannt gegeben. Die Skulptur mit dem Titel Unendlichkeit des Lichtes leuchtet seit Dezember 2025 zwischen den Türmen der Kirche. Auf Netflix ist nun der Film 23.000 Leben zu sehen. Er erzählt die wahre Geschichte einer Gruppe junger Idealisten, die im Sommer 2015 ein Rettungsschiff kaufen und damit über 23.000 Menschen im Mittelmeer das Leben retten. Der Film zeigt die Herausforderungen und Emotionen der Crew, die trotz aller Widerstände aktiv bleiben will. Ein rund 40-jähriger Mann ist heute nach einem Badeunfall im Schafbergbad in Wien-Währing reanimiert worden. Laut Kurier haben Schwimmbadmitarbeiter den leblos im Wasser treibenden Mann aus dem Becken gezogen und mit einem Defibrillator wiederbelebt. Der Mann wurde mit dem Hubschrauber ins Krankenhaus gebracht. Nähere Details zu seinem Gesundheitszustand liegen noch nicht vor. Südafrikanischer Rooibos-Tee reist zu Forschungszwecken in Algen. Die Samen des Tees sollen demnächst zur internationalen Raumstation gebracht werden, um zu sehen, wie sich die Pflanze unter Weltraumbedingungen entwickelt. Die Reise soll im Oktober beginnen und bis Dezember oder Jänner dauern.
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3: Heiß und schwül, der Feierabend. Erst spät sind Regenschau und Gewitter möglich in Vorarlberg und Tirol. Über Nacht dann auch weiter östlich. Freitag unbeständig mit Unwettergefahr, vor allem nachmittags. Bis zu 33 Grad sind wieder möglich. Erträglich ist der Samstag. Wir haben dann maximal 30 und einen Sonne-Wolken-Mix mit ein paar Schauern. Das ist auf den Straßen los. Niederösterreich, A2 Richtung Wien. Die Unfallstelle kurz nach Dreiskirchen ist geräumt. Noch aber 2 Kilometer Stau. A4 in Wien Richtung Ungarn, Bauarbeiten bei Altsimmering, 10 Minuten länger. Tangente Richtung Kagran, Stau zwischen Laberg-Tunnel und Knotenprater. Richtung Südautobahn, Stau zwischen Hirschstetten und Knotenprater. A9 in der Steiermark Richtung Linz gibt's Belagsarbeiten zwischen Kalwang und Tregelwang. Immer wieder auch kurze Autobahnsperren, 20 Minuten Zeitverlust. Linz A7 Richtung Westautobahn, Stau zwischen Wiener Straße und Salzburger Straße. Und Salzburg 1 Richtung Wien. Stau zwischen Salzburg und Walersee im Baustellenbereich 20 Minuten länger. Gute Fahrt!
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4: 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Mit mir, Daniel Merano, hi.

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1: Ja, die Arbeit für heute ist erledigt. Jetzt schauen wir, dass wir noch gut heimkommen ohne Stau. Wäre mal eine schöne Abwechslung, ne? Aber du, selbst wenn es Stau gibt, dann machen wir das Beste draus. Wir genießen einfach unsere Lieblingsmusik. Wir singen die schlechte Laune einfach mal weg. Cascada mit Beautiful Odyssey. Jetzt. 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
1: Und jetzt aber ordentlich schnell sein, gell? Kurz nach 17 Uhr geht's los mit der Eurodance Express Lieferung. Ein bisschen Platz habe ich noch über, also schnell noch deinen Lieblingssong schicken. Nummer gibt's wie immer auf eurodance.at.

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1: Die Lichtinstallation auf der Wiener Votivkirche wird bis Mai 2027 verlängert. Das hat die Künstlerin Bibi Tanner heute bekannt gegeben. Die Skulptur mit dem Titel Unendlichkeit des Lichtes leuchtet seit Dezember 2025 zwischen den Türmen der Kirche. Auf Netflix ist nun der Film 23.000 Leben zu sehen. Er erzählt die wahre Geschichte einer Gruppe junger Idealisten, die im Sommer 2015 ein Rettungsschiff kaufen und damit über 23.000 Menschen im Mittelmeer das Leben retten. Der Film zeigt die Herausforderungen und Emotionen der Crew, die trotz aller Widerstände aktiv bleiben will. Ein rund 40-jähriger Mann ist heute nach einem Badeunfall im Schafbergbad in Wien-Währing reanimiert worden. Laut Kurier haben Schwimmbadmitarbeiter den leblos im Wasser treibenden Mann aus dem Becken gezogen und mit einem Defibrillator wiederbelebt. Der Mann wurde mit dem Hubschrauber ins Krankenhaus gebracht. Nähere Details zu seinem Gesundheitszustand liegen noch nicht vor. Südafrikanischer Rooibos-Tee reist zu Forschungszwecken in Algen. Die Samen des Tees sollen demnächst zur internationalen Raumstation gebracht werden, um zu sehen, wie sich die Pflanze unter Weltraumbedingungen entwickelt. Die Reise soll im Oktober beginnen und bis Dezember oder Jänner dauern.
2: Heiß und schwül, der Feierabend. Erst spät sind Regenschauer und Gewitter möglich in Vorarlberg und Tirol. Über Nacht dann auch weiter östlich. Freitag unbeständig mit Unwettergefahr, vor allem nachmittags bis zu 33 Grad sind wieder möglich. Erträglich ist der Samstag, wir haben dann maximal 30 und einen Sonne-Wolken-Mix mit ein paar Schauern. Der Blick auf die Straßen, Niederösterreich A2, ein Unfall beim Industriezentrum Süd Richtung Graz. Erheblicher Stau zurück auf die A21, die A23 und die S1 zum Knoten Vösendorf. 45 Minuten Zeitverlust. Tangente Richtung Kagran-Stau zwischen Labergtunnel und Knotenprater, Richtung Südautobahn-Stau zwischen Hirschstetten und Knotenprater. Bauarbeiten in der Steiermark auf der A9 Richtung Linz zwischen Kalwang und Tregelwang, 20 Minuten länger. Kärnten A2, Stau Richtung Graz, bei Klagenfurt Nord im Erntaler Bergtunnel ist ein Unfall passiert. A7 in Linz Richtung Westautobahn-Stau zwischen Wiener Straße und Salzburger Straße. A1 in Salzburg Richtung Wien zwischen Klessheim und Wallersee, Stau 20 Minuten länger. Und Vorarlberg A14 Richtung Deutschland, Bauarbeiten, Stau zwischen Dornbirn und Lauterach. Gute Fahrt.
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3: Das ist die Express-Lieferung. Erster Musikwunsch vom Christian und der heißt Tiesto-Fan, Adagio for Strings, jetzt.

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1: Und der nächste Musikwunsch ist auch schon da. Der kommt von der Sabrina. Die hat uns ein Foto vom Lagerfeuer geschickt. Ja, dann lasst es euch gut gehen. Und wir heizen euch trotzdem ein mit deinem Musikwunsch, Pedro von Jacksome. Bitteschön.
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1: Ja, so einfach geht's. Schreib mir eine WhatsApp-Nachricht, welchen Song du haben möchtest und ich spiele ihn dir gern ab. Wir haben jetzt einen von Paul. Der wünscht sich Marusha mit It Takes Me Away. Geile Idee.

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1: Da fehlt ja noch einer. Richtig, der Werner. So wie jede Woche auch heute wieder mit einem spannenden Musikwunsch am Start. Den habe ich gar nicht im Schirm gehabt. Parla und Pardou mit Libert. Und er lässt das ganze Team grüßen. Er hat uns eine ganz liebe Nachricht geschickt. Busse zurück, lieber Werner. Schön, dass du da bist. Dieser Song extra für dich. Bitte.

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1: Das ist ein wundervolles Thema für eine Ballade.

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1: Der Einsatz nach dem Waldbrand in Wildermiming in Tirol ist vorerst beendet. Am Freitag soll die betroffene Brandfläche dann noch einmal kontrolliert werden. Erst dann kann entschieden werden, ob der Brand endgültig vollständig gelöscht ist. Das Feuer ist vermutlich im Zuge eines Gewitters am Dienstag entstanden. Die Lichtinstallation auf der Wiener Votivkirche wird bis Mai 2027 verlängert. Das hat die Künstlerin Billy Tanner heute bekannt gegeben. Die Skulptur mit dem Titel Unendlichkeit des Lichtes leuchtet seit Dezember 2025 zwischen den Türmen der Kirche. Die Grazer KPÖ startet jetzt Koalitionsverhandlungen mit den Grünen. Bürgermeisterin Elke K. hat angekündigt, dass man in den nächsten Wochen eine gemeinsame Koalitionsvereinbarung ausarbeiten will. Die beiden Parteien haben schon in der letzten Legislaturperiode zusammengearbeitet. Die SPÖ ist diesmal nicht für eine Mehrheit nötig. Südafrikanischer Rooibos-Tee reist zu Forschungszwecken in All. Die Samen des Tees sollen demnächst zur internationalen Raumstation gebracht werden, um zu sehen, wie sich die Pflanze unter Weltraumbedingungen entwickelt. Die Reise soll im Oktober beginnen und bis Dezember oder Jänner dauern.
2: Heiß und schwül, der Feierabend. Erst spät sind Regenschauer und Gewitter möglich in Vorarlberg und Tirol. Über Nacht dann auch weiter östlich. Freitag unbeständig mit Unwettergefahr, vor allem nachmittags. Bis zu 33 Grad sind wieder möglich. Erträglich ist der Samstag. Wir haben dann maximal 30 und einen Sonne-Wolken-Mix mit ein paar Schauern. Der Blick auf die Straßen, Niederösterreich A2, ein Unfall beim Industriezentrum Süd Richtung Graz. Erheblicher Stau zurück auf die A21, die A23 und die S1 zum Knoten Vösendorf. 45 Minuten Zeitverlust. Tangente Richtung Kagran-Stau zwischen Labergtunnel und Knoten Prater. Richtung Südautobahn-Stau zwischen Hirschstetten und Knoten Prater. Bauarbeiten in der Steiermark auf der A9 Richtung Linz zwischen Kalwang und Tregelwang. 20 Minuten länger. Kärnten A2, Stau Richtung Graz. Bei Klagenfurt Nord im Erntaler Bergtunnel ist ein Unfall passiert. A7 in Linz Richtung Westautobahn Stau zwischen Wiener Straße und Salzburger Straße. A1 in Salzburg Richtung Wien zwischen Klessheim und Wallersee Stau 20 Minuten länger. Und Vorarlberg A14 Richtung Deutschland Bauarbeiten Stau zwischen Dornbirn und Lauterach. Gute Fahrt.
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1: Endlich mal wieder vernünftig fortgehen und am Samstag ist es soweit. Die Kinder sind bei der Oma, du schnappst da deinen Schatz und ihr geht's endlich mal wieder gescheit fort. Und das vielleicht sogar als VIP auf der Wiener Donauinsel beim 90er Festival. Freut sich auf viele Acts, Hathaway haben wir zum Beispiel dabei, auch die Wenger Boys, die habe ich jetzt gleich für dich. Davor checkst du dir noch die VIP-Tickets auf eurodance.at. Daniel Merano hier, schön, dass du da bist. Jetzt für dich die Wenger Boys bei uns in der Playlist mit Kiss.

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1: Im Talschluss des Großalltals bei Hüttschlag ist heute eine 67-jährige Wanderin von einem Felsbrocken tödlich verletzt worden. Wie die Bergrettung Salzburg informiert, war die Frau mit einer Wandergruppe des Alpenvereins am Weg zum Schödersee. Dabei hat sich oberhalb der Gruppe eine Felsplatte gelöst. Der Stein dürfte dabei die Flachgauerin mit großer Wucht am Fuß getroffen haben. Sie ist noch vor Ort verstorben. Der Einsatz nach dem Waldbrand in Wildermiming in Tirol ist vorerst beendet. Am Freitag soll die betroffene Brandfläche dann noch einmal kontrolliert werden. Erst dann kann entschieden werden, ob der Brand endgültig vollständig gelöscht ist. Das Feuer ist vermutlich im Zuge eines Gewitters am Dienstag entstanden. Südafrikanischer Rooibos-Tee reist zu Forschungszwecken in Allen. Die Samen des Tees sollen demnächst zur internationalen Raumstation gebracht werden, um zu sehen, wie sich die Pflanze unter Weltraumbedingungen entwickelt. Die Reise soll im Oktober beginnen und bis Dezember oder Jänner dauern. Auf Netflix ist nun der Film 23.000 Leben zu sehen. Er erzählt die wahre Geschichte einer Gruppe junger Idealisten, die im Sommer 2015 ein Rettungsschiff kaufen und damit über 23.000 Menschen im Mittelmeer das Leben retten. Der Film zeigt die Herausforderungen und Emotionen der Crew, die trotz aller Widerstände aktiv bleiben will.
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3: Immer näher kommen die Regenwolken da jetzt von Deutschland nach Österreich hineingezogen. Zwischen Vorarlberg und Salzburg wird es dann im Laufe des späten Abends und der Nacht auch noch nass. Aktuell aber noch jede Menge Sonnensymbole auf der Wetterkarte. 26 Grad in Graz, 31 in Salzburg und 31 auch in Wien. Morgen sehr gewitterig, vor allem zwischen Kärnten und Wien kommt da ordentlich was runter an Sturmböen, Hagel und ganz viel Regen. Es wird aber noch mal heiß, bis zu 33 Grad. In Vorarlberg und Tirol bleibt es auch untertags etwas frischer. Drei Meldungen habe ich noch. Niederösterreich S1 Richtung Schwechat bei Leopoldsdorf und am Knoten Schwechat gibt es jeweils noch kurzen Stau wegen Überlastung.

0: Prater. Ansonsten läuft's aber. Ich wünsche eine gute und vor allem sichere Fahrt.
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1: Heute geht's essen mit deinem Bestie. Du wie immer zu spät dran, aber hey, ich sag da jetzt auch was. Lieber gut ausschauen als pünktlich sein, wenn man die Wahl hat. Verstehe ich voll, ich denke da ähnlich. Und schön, dass du dein Handy ins Bad mitgenommen hast. Ich habe jetzt hier Rednecks für dich mit Cotton Eye Joe.
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1: Und mit mir, Daniel Merano. Freue mich sehr, dass du da bist. Ich sag Dankeschön, war richtig cool mit dir heute. Morgen machen wir weiter. 13 Uhr übernehme ich nach der Lisa Bruckmeier und ab 19 Uhr unsere Power Hour. Eine Stunde Eskalation, also morgen am besten gleich in der Früh das Radio aufdrehen und bis am Abend durchlaufen lassen. Schönen Donnerstagabend, Bussi, ciao.
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Komm schon, es ist kaum mehr was los. Ich hab Kopfweh und der DJ spielt die ganze Zeit nur so Elektrozeugs. Nicht mal was von David Guetta machte. Komm, lass uns nach Hause gehen.

voll auch alleine hier. Genau wie ich. Bist mir gleich aufgefallen. Voll Laser, wie du abgehst. Leider ist ja gleich Feierabend. Also ich bin noch gar nicht müde. Aber vielleicht, wenn du Bock hast. Ich hab eine Wohnung gleich hier in der Nähe. Wenn du willst, wir könnten ja dort weiter tanzen. Wenn du weißt, was ich meine. Oder willst du etwa allein nach Hause gehen?

Pass mal auf, Junge. Hier ist langsam Feierabend. Also geh runter von der Tanze. Ich will nach Hause. Der Barkeeper will nach Hause. Und der DJ ist müde, hörst du doch. Mach ein bisschen halblang jetzt. Hol deine Jacke, schnapp dir deine Mädels und geh nach draußen. Also, wir sehen uns nächste Woche wieder.

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1: Im Talschluss des Großalltals bei Hütschlag ist heute eine 67-jährige Wanderin von einem Felsbrocken tödlich verletzt worden. Wie die Bergrettung Salzburg informiert, war die Frau mit einer Wandergruppe des Alpenvereins am Weg zum Schödersee. Dabei hat sich oberhalb der Gruppe eine Felsplatte gelöst. Der Stein dürfte dabei die Flachgauerin mit großer Wucht am Fuß getroffen haben. Sie ist noch vor Ort verstorben. Der Einsatz nach dem Waldbrand in Wildermiming in Tirol ist vorerst beendet. Am Freitag soll die betroffene Brandfläche dann noch einmal kontrolliert werden. Erst dann kann entschieden werden, ob der Brand endgültig vollständig gelöscht ist. Das Feuer ist vermutlich im Zuge eines Gewitters am Dienstag entstanden. Die Lichtinstallation auf der Wiener Votivkirche wird bis Mai 2027 verlängert. Das hat die Künstlerin Bibi Tanner heute bekannt gegeben. Die Skulptur mit dem Titel Unendlichkeit des Lichtes leuchtet seit Dezember 2025 zwischen den Türmen der Kirche. Auf Netflix ist nun der Film 23.000 Leben zu sehen. Er erzählt die wahre Geschichte einer Gruppe junger Idealisten, die im Sommer 2015 ein Rettungsschiff kaufen und damit über 23.000 Menschen im Mittelmeer das Leben retten. Der Film zeigt die Herausforderungen und Emotionen der Crew, die trotz aller Widerstände aktiv bleiben will.
2: Ich beobachte die Wetterkarte mit Argusaugen, denn in Vorarlberg bei euch kann es jederzeit zu regnen beginnen. Jetzt sind da schon dicke Wolken unterwegs und es sind aber immer noch 27 Grad in Bregenz, 31 in Linz und 30 in Wien. Im Laufe der Nacht wird es dann auch in Tirol und Salzburg nass. Morgen kommt dann ordentlich was runter im Südosten. Starkregen, Hagel ist da dabei. Es wird aber nochmal heiß mit 33 Grad. In Vorarlberg und Tirol nicht mehr ganz so hot. Das tut sich auf den Straßen am Donnerstagabend. Eine Meldung ist übergeblieben. Für Niederösterreicher 1 Richtung

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